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Gerd Musfeld zum Start der 515. Sendung Teen Beat damals. Die Sendeverantwortung obliegt natürlich auch heute mir ganz allein. Eigentlich wollte ich weitere Aufnahmen aus der 7. CD aus dem Archiv von Norman Petty in Clovis, New Mexico präsentieren. Aus gesundheitlichen Gründen habe ich mich entschieden, diese Sendung in den Januar zu verlegen. Denn ich habe erst vor wenigen Tagen das Krankenhaus nach einer heftigen Bandscheibenoperation verlassen und bin noch etwas wackelig auf den Beinen. Heute gibt es viele schöne Songs, bekannte und weniger bekannte, aus einer längst vergangenen Zeit und natürlich auch wieder einige weihnachtliche Aufnahmen. Wir starten mit Floyd Kramer und On the Rebound. 1961 war das nach Last Date ein weiterer Hit für den Mann am Klavier, wenn ich mich nicht irre.

Ezekiel Christopher Montanez aus Hawthorne in der Nähe von Los Angeles war das mit The More I See You. 1966 war das ein Top-20-Hit und sogar in Deutschland schaffte es das Lied unter die ersten 30 der Hitparade. Ach ja, Sie kennen den Mann natürlich als Chris Montez. Und Maybe I Know meinte Leslie Goldstein, besser bekannt als Leslie Gore. Der Song schaffte es nur in Großbritannien in die Top 20. Sie erinnern sich sicher an ihren größten Hit It's My Party. Aber den Song gibt es jetzt nicht. Leslie Gore, Jahrgang 1946, ist bereits am 16. Februar 2015 gestorben. Jetzt habe ich zwei schöne Instrumentalaufnahmen für Sie. Die Melodien sind bestens bekannt, aber nicht in der Fassung mit dem Orchester El Cayola. Zunächst Raunchy, bekannt mit Bill Justice oder auch Billy Vaughan, und dann Night Train, ursprünglich 1959 mit den Champs veröffentlicht.

Musik aus Großbritannien war das, mit dem Mann mit der Augenklappe. I'll never get over you, Johnny Kidd and the Pirates haben gesungen und gespielt. Und wir machen weiter mit den Troggs. Wild Thing war ihr erster großer Hit. Und bei mir gibt es jetzt Love is All Around. Das ist es, was wir brauchen, oder? Und dann bittet Little Eva zum Turkey Trot. Viel Spaß!

Mama gesagt hat, verrieten uns The Shirelles in Mama Said. 1961 war das ein Top-10-Hit. Der Filmschauspieler und Sänger Tab Hunter ist unser nächster Interpret und ich mochte den damals richtig gern, besonders in seinen Filmen. Young Love, das Original stammt bekanntlich von Rick Carty, ohne Erfolg, den teilten sich dann Sonny James mit der Country-Version und Tab Hunter mit der Pop-Version. Und die gibt es jetzt.

Moin und hallo, Gerd Muß vor dem Mikrofon mit der 515. Sendung Teen Beat damals. Heute mit poppigen Hits und einigen weihnachtlichen Melodien. Ich wünsche gute Unterhaltung.

Jenny Come Lately, Sealed with a Kiss und eben im Walzertakt gespielt Warmed Over Kisses, Leftover Love. Das waren 1962 Top 20 Hits für Brian Hyland. Und The Coasters waren mit Poison Ivy zu hören. 1959 ein Nummer 1 Hit in den Rhythm and Blues Charts. In den Pop Charts wurde immerhin Platz 7 erreicht. No Particular Place to Go, das hat Chuck Berry festgestellt. Jetzt wollte ich eigentlich vorweihnachtliche Musik auflegen, aber ich sehe gerade, diese Jahreszeit ohne dieses Lied geht bei mir gar nicht. Hier im Norden trommelt der Regen mehr oder weniger seit Wochen täglich auf die Scheiben und so gibt es Rhythm of the Rain, The Cascades.

Bear Family hat in den letzten Jahren zur Weihnachtszeit immer mindestens eine Weihnachts-CD veröffentlicht, wie Big City Christmas, Christmas on the Countryside, Swinging Little Christmas Volume 1 and 2 und Julesville. Und aus der 2019 erschienenen Julesville-CD stammten Cool Xmas mit Bobby and Bobby und davor der Xmas Bell Rock mit Barry and the Highlights. Jetzt geht es zurück in das Jahr 1957. Damals erschien auf RCA Elvis Christmas Album. 18 D-Mark für eine LP konnten sich die Teens kaum leisten und so wurden die Songs auch auf EP vermarktet. 7,50 Mark, das ging schon eher. Santa bring my baby back to me. Diesen Wunsch äußert jetzt Elvis Presley.

Cordell Jackson war das mit Bebopper's Christmas, ebenfalls von der Julesville CD. Und die Männer mit der Gesichtsmaske, Lost Straight Jackets, spielten Here Comes Santa Claus, einen Titel, der im Original von der bereits Elvis Presley Weihnachts-LP stammt.

Weihnachten wird in den angelsächsischen Ländern etwas anders als bei uns gefeiert, unter anderem sehr humorvoll. Und einen solchen Song habe ich jetzt für Sie. Oma ist von einem Reindeer über den Haufen gerannt worden. Grandma got run over by a reindeer mit Dale's Gang.

Jimmy Jones, Handyman war das. Ich würde mich freuen, wenn Sie nächste Woche wieder Zeit für mich haben. Bis dahin wünsche ich weiterhin eine schöne Adventszeit. Tschüss und bye bye, sagt Ihr sendeverantwortlicher Plattenplauderer Gerd Musfeld.

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1: 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Zu unserem täglichen Musikgeschichtenkalender begrüßt euch der Axel Lindner wieder ganz herzlich. Zuerst wie immer bei unserem ersten Jahresrundgang immer mit ein paar Minuten, die euch ein wenig auch die Beweggründe für diese 365-tägige Musikreise in den Fokus rücken dürfen, weil es einfach viel mehr ist, als nur eine wöchentliche Sendestrecke zu befüllen, die man sich immer zu einem wohlangestammten Wochentermin auch gerne auf den Kalender legt. Denn mit so einem auch immer tagesaktuellen Musikkalender, da macht man sich auch unter Kollegen nicht immer Freunde, weil nun mal eine tägliche Geburtstagsreise auch keine Samstage oder Sonntage kennt, bei denen man dann vielleicht mal Pause machen soll, weil sich zu genau diesem Zeitpunkt auch gern ein anderer Kollege eben genau diese Sendestunde reservieren möchte. Also auch bei all unseren Kollegen bitte um Nachsicht. Wenn wir hier mit unserem Tageskalender auf unsere Stammhörer Rücksicht nehmen wollen, die mal einfach nur darauf vertrauen dürfen, dass es hier wirklich täglich immer um dieselbe Uhrzeit unsere tägliche Musikgeschichtenpackung gibt. Wenn also einer dieser angesprochenen Kollegen sich mit seinem gut gemachten Songgeschichten oder Interpretengeburtstagen hier beteiligen möchte, dann wäre das sowas wie ein Idealzustand. Denn dann hätten wir gleich zwei Fliegen mit einer Klappe erledigt. Nehmt euch doch zu eurem Lieblingstermin pro Woche eine gut gemachte Songgeschichte vor. Das wäre doch schon mal ein Anfang für ein gemeinsames Miteinander im Sinne von unserem Hit History Tageskalender.
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Nachdem ich erst unlängst von einem Berliner Musikmuseum eines Electric Classroom erfahren hatte, wo man sich auch selbst mit allerlei technischen Gerätschaften mit seinen eigenen Tonexperimenten dann beteiligt fühlen darf, eben weil man dort Musik als elektronische Errungenschaft begreift, die auch zweifelsohne dort viele Kinder zum technisch unterstützten Musizieren auch bringen kann. Und als mich dann am selben Tag ein guter Freund auch noch fragt, machst du auch wieder an deinem tönenden Klassenzimmer rum? Dann habe ich mir gedacht, ja, aber das ist ein analoges Klassenzimmer im Vergleich zu diesem Electric Classroom in diesem Berliner Musikmuseum. Nur dass es im musikalisch-analogen Klassenzimmer viel mehr darauf ankommt, dass sich dazu auch mehrere Menschen zur selben Zeit auch tatsächlich treffen wollen. Es ist doch im Grunde vollkommen egal, ob man es lieber gerne elektronisch oder mal lieber gerne analog und bodenständig haben mag. Ich habe neulich dazu auch mal ein Interview mit Elton John gehört, zu seinem Mashup-Hit vom Cold Heart zusammen mit Dua Lipa. Als er dort meint, das ist mein erster Nummer-1-Hit, für den ich selber schon gar nicht mehr ins Studio gehen musste. Und wenn ich das schon früher gewusst hätte, dass es so einfach ist, einen Nummer-1-Hit zu erreichen, ohne dass man dafür einen neuen Ton einspielen musste. Electric Classroom oder eben analoges Klassenzimmer. Vielleicht geht ja auch beides irgendwie zusammen. Nur bis dahin bleiben wir lieber beim handgemachten Hit History Tageskalender.

Natürlich soll auch das mit analog oder digital jeder für sich so bewerten, wie er das mag. Schließlich hat es ja auch damals schon mit der Erfindung der elektrischen Gitarre bereits Stimmen gegeben, dass das keine natürliche Musik mehr sei. Oder mit der Erfindung einer Hammond-Orgel oder dem Moog-Synthesizer in der Musik. Dann spätestens seit den 70er Jahren wird es immer technisierter klingen. Musikgeschichte setzt sich also schon wesentlich länger mit technischen Möglichkeiten auch weiter durch, als man das spätestens vielleicht seit Kraftwerk in technischer Reinkultur auch bei uns schon wahrnehmen konnte. Es geht uns mit dem Begriff der Oldies also ganz bestimmt nicht um eine Abgrenzung zwischen Klavier und Synthesizer oder inzwischen, wie der Elton John meint, mit digitalen Möglichkeiten aus vielerlei alten Songelementen eine neue Nummer-1-Hit zu zimmern. Uns geht es vielmehr um die dahinterliegende Musikgeschichte, die so einen Songtitel vielleicht erst deshalb so interessant werden lässt. Selbst wenn der alleinstehende Song vielleicht aufs erste Hinhören gar nicht so groß gefallen mag. Ich hatte da selber schon dutzende Songs gehört, zuerst mal eher mittelmäßig empfunden, bis ich dann die dahinterliegende Songgeschichte kennenlernen durfte. Und plötzlich war vielleicht mit einem entschlüsselten Text derselbe Song viel interessanter und spannender geworden. Und auch dafür steht an vielerlei Stellen unser Hit History Tageskalender. Also jetzt wird's Zeit für unsere nächste Tagesrunde der Songstories.

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3: Willkommen, Historianer. Der Axel Lindner begrüßt euch zur nächsten Reiseetappe mit unseren Hit-History-Halbzeiten quer durch mehr als drei Musikjahrzehnte mit immer den gleichen drei Themenblöcken, aber garantiert an jedem Tag des Jahres auch immer wieder mit neuen Songgeschichten zu unseren Originalversionen berühmter Hits, von den schwarz-weißen Hitvergleichen, der 50s Rhythm and Blues und der 60s Beat-Abteilung und auch jeweils aus drei Musikjahrzehnten immer mal nur mit einem weiteren deutsch-englischen 50-50-Pärchen, also in Summe wieder unser selbstgewählter Untertitel der Top 1000 zu unseren drei Themengebieten. Der wird gar nicht ausreichen, denn es gibt davon an dieser Stelle auch eben dreimal drei Jahresdurchläufe, damit es auch garantiert nicht langweilig werden wird, weil es auch wirklich so viele spannende Musikgeschichten dazu gibt, dass wir uns gerne auch dafür ein ganzes Jahr lang Zeit nehmen möchten mit unserer Hit History Halbzeit.
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Wir starten zu einer nächsten kleinen Songstory, diesmal im Jahr 1956 mit der Wanda Jackson und Hot Dog That Made Him Mad. Meine Güte, was macht auch tatsächlich wirklich einige Oldie-Freunde sauer, dass wir auch bei den langgeliebten Non-Hits dieser Tage auch immer wieder, wenn sich's ergibt, auf der Originalspur ein bisschen bleiben wollen. Aber immer wieder sei es gerne dazu gesagt, das hat keinesfalls irgendwelche musikalischen Qualitätsaussagen von so einer Aufnahme, sondern ausschließlich mit einem weiteren kleinen Stück Musikgeschichte zu tun, das einfach nicht verloren gehen sollte im Lauf der Jahre. Denn auch ich war bei dieser Komposition von Don Ray und Danny Barker auch lange auf der falschen Originalspur unterwegs. Nur meistens weist eben das Komponistenboard auch wirklich den Weg dorthin. Mit der Ehefrau von Danny Barker, bereits genau 10 Jahre vor der Wanda Jackson, für Blue Lou Barker, auch kurz nach dem Zweiten Weltkrieg schon im Jahr 1946, mit That Made Him Mad.

auch schon 3 Jahre vor der Wanda Jackson hier mit Schauspielerin und Sängerin Betty Hutton, ebenfalls in Los Angeles am Capitol Tower am Start, dann inzwischen schon mit dem vollständigen Songtitel Hot Dog That Made Him Mad. Und auch im selben Jahr 1953 kommt auch gleich noch die geschlechtervertauschte Rolle mit dazu, mit Paige Kavanaugh und hier auch mit Dick Noel, dann aber eben als Hot Dog That Made Him Mad.

Die Four Esquires bieten uns hier mit ihrem Orchesterleiter Archie Bleier Music from Pajama Game aus dem gleichnamigen Kinofilm hier mit Steam Heat. In unserer Film- und Fernsehstaffel gab es dazu natürlich auch noch die weiteren Filmhits mit Hey There von der Rosemary Clooney oder natürlich auch mit Hernandos Hideaway, eben mit diesem Archie Bleier in den vordersten Hitparaden. Und für unsere britischen 50-50-Pärchen, da laden wir auch noch die Keynotes und die Penny Nichols mit ein. Aber unser Teil 2 zu dieser Songgeschichte von Steam Heat, der kommt ebenfalls 1954 noch mit einer weiteren US-Single-Doublette, hier noch mit den Mariners zu Steam Heat.

Schau nicht auf die Uhr. Nein, das solltet ihr nicht tun bei unseren deutsch-englischen 50-50-Pärchen. Denn die Zeit, die wir hier jeden Tag wieder miteinander verbringen dürfen, die kommt mit der Barbara Klein in diesem Jahr auch garantiert nicht mehr auf den Spielplan. Denn es gibt wirklich so viele von diesen eingedeutschten zeitgleichen US-Hits, dass wir damit mal locker auch noch eine zweite Jahresstaffel damit hätten bestücken können. Diesmal im Namen von Doris Day, direkt von der Kinoleinwand runter im Streifen Please Don't Eat the Daisies. Bei uns die Meisterschaft im Seitensprung im Jahr 1960 mit David Niven an ihrer Seite, mit der Doris Day und ihrem Here We Go Again.

Town on the Corner of Love bringt uns diesmal mit Bobby Bear, dessen Debütsingle im Jahr 1956. Nun, diese erste Bobby Bear Single, die sponsert ihm kurz zuvor auch schon ein weiterer, noch landesweit gänzlich unbekannter Komponist und Sänger, Buck Owens. Denn auch der veröffentlicht genau in diesem Jahr damit seine erste Single unter eigenem Namen im März 56. Damit also quasi zwei Debütsingles von späteren Country-Weltstars. Buck Owens, Down on the Corner of Love.

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Johnny and the Hurricanes entführen uns heute schon zum wiederholten Mal zurück in die 20er Jahre. Hier mit ihrer Version von Bye Bye Blackbird, der Johnny Paris mit seinen vier Schulkollegen aus Toledo in Ohio. Sie bedienen sich ganz gerne mal mit ihren Hits, mal von den weit zurückliegenden Tin Pan Alley Originalen, zum Beispiel bei Chada schon 1919 für den Arthur Fields oder Down Yonder 1921 mit dem Peerless Quartett oder den California Ramblers, auch zum Chic of Araby zum Beispiel schon 1921. Dagegen ist der Beatnik Fly alias Blue Tail Fly von Burl Ives eigentlich schon fast ein modernes Werk, noch aus dem Jahr 1948, wie auch zum Beispiel die San Antonio Rose mit Bob Wills oder auch das Original der Rice Brothers Gang mit You Are My Sunshine schon 1939. Und auch unser heutiger Uroldie, der kommt bereits mit dem ersten Dutzend an Single-Versionen bereits aus dem Jahr 1926, allein auch schon mit fünf unterschiedlichen Chart-Hits durch Nick Lucas, durch Benny Krüger, durch Leo Reisman und George Olsen oder auch hier mit der Nummer 1 von Sänger Gene Austin zu Bye Bye Blackbird.

dem vermeintlichen Original. So hatte wohl die Aufnahme von Sam Lennon nur ganz kurz wenige Tage die Nase vorn, vor dem Nick Lucas oder auch hier vor der Nummer 1 von Gene Austin. Aber das wirklich Spannende bei all diesen Tin Pan Alley Klassikern, das ist auch wirklich jedes Mal, dass man ihnen auch wirklich so herrlich durch die Jahrzehnte folgen kann und damit auch immer so prima wieder die veränderten Arrangements von so einem Klassiker miterleben kann. So wird dieses Bye Bye Blackbird zum Beispiel auch im Zweiten Weltkrieg als Nazi-Propagandamelodie von Josef Goebbels verwendet. Nur in den deutschen Radios, da durfte deshalb so eine degenerierte Jazzmusik deshalb noch lange nicht gesendet werden zum gleichen Zeitfenster. Drum katapultieren wir uns jetzt mal eben gut 20 Jahre nach vorne über dieses schwarze Musikkapitel in Deutschland hinaus, wieder in die Top 20 jetzt im Jahr 1948, hier mit Russ Morgan und der nächsten Generation von Bye Bye Blackbirds.

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Mit Dean Martin überqueren wir hier auch schon die Jahrzehntegrenze in die 50s auf Geheiß von Komponist Ray Henderson und seinem Texter Mort Dixon. Auf deren Konto gehen beispielsweise auch 5'2", Eyes of Blue oder der Varsity Drag und Sitting on Top of the World oder The Birth of the Blues und The Best Things in Life Are Free, um nur einige zu nennen. Es war also ganz selbstverständlich, dass sich solche American Songbook-Klassiker wie auch heute Bye Bye Blackbird ganz mühelos durch die Jahrzehnte bewegen, und wir schlagen deshalb nochmal gut 10 Jahre obendrauf zu Orchesterchef Reg Owen, der sich diese Komposition zur Nachfolgesingle zu seinem Top-10-Hit vom Manhattan Spiritual aussucht, jetzt wieder im Jahr 1961 gelandet zu Bye Bye Blackbird.

Bye Bye Blackbird bei uns heute auf kurzer Zeitreise, jetzt auch noch mit den vollen 40 Jahren an Hitdistanz. Nachdem nämlich die Happenings 1967 mit dem Ur-Oldie I Got Rhythm bis in die Top 3 kommen, da wird dann auch sofort nach identischem Muster gleich weiter nachgelegt aus den Tin Pan Alley Tagen mit My Mammy oder mit Crazy Rhythm oder eben heute mit Bye Bye Blackbird mit den Happenings.

Die britische 50-50-Pärchenwelt, die war auch in den 50s ganz genauso immer noch nach dem althergebrachten Tin Pan Alley Muster unterwegs. Mit den landestypischen Mehrfachvertonungen, hier mit Billy Anthony und der ersten britischen Variante von diesem Rockabilly. Aber weil es eben auch zwei britische Parallelversionen in 45 Umdrehungen auch noch gibt, dann lässt das auch ganz gerne mal den landesweiten britischen Hit neben dem US-Original auch ausbleiben, weil die einen eben vielleicht den Vic Chester kaufen und die anderen auch gerne den Don Lang. Und das passiert auch schon nach einem lange, lange praktizierten Muster. It's the song, not the singer, hier auch beim britischen Thema Rockabilly.

Die Rockies machen diese Melodie auch bei uns zum Ohrwurm. Aber wenn wir es mit den 50-50-Pärchen doch in Deutschland auch schon zu einer Ganzjahresrundreise schaffen, dann lässt sich das eben zur selben Zeit auch ganz selbstverständlich mit dem britischen Musikblickwinkel auch ganz mühelos bewerkstelligen. Hier mit einer amerikanischen Top-10-Variante, die damit ganz oben in England angekommen war, weil das Original einfach nicht zu schlagen war, mit Guy Mitchell.

Der John Ulrich und seine Nordwings, der behauptet hier ganz nachdrücklich, du gehörst aufs Titelblatt. Aber wer natürlich mit dieser Melodie in jedem Fall aufs Titelblatt gehört, auch bei der Bravo im Jahr 1962, das ist natürlich nicht der John Ulrich, sondern der Elvis mit seinem nächsten amerikanischen und englischen Nummer 1 Hit. Aber der deutsche Texter, der Rolf Günther Lohse, der profitiert natürlich außerordentlich auch vom zeitgleichen deutschen Top 10 Erfolg von Good Luck Charm, ebenfalls auch in den deutschen Hitparaden gelandet. Weil je mehr Elvis-Verkäufe, desto mehr wächst natürlich auch das Tantiemenkonto von diesem Rolf Günther Lohse. Unser Buchbegleiter, der Marc Penstich, hat für solche Erfolgsfälle auch eine recht eindrucksvolle Beispielrechnung aufgemacht. So verkauft sich demnach ein Elvis-Megahit zu diesem Zeitpunkt auch schon gut und gerne 300 bis 400.000 Mal. Und wenn ein deutscher Texter mit seinen eben nur 4 Pfennig an Tantiemenbeteiligung am Elvis-Verkauf dann am Ende abrechnen darf, dann stehen da eben auch schon gut und gerne mal 15.000 D-Mark auf dessen Konto. Deutsche Schallplattenwirklichkeit noch gut 30 Jahre weiter nach diesem Mitverdienstmuster bei all den erfolgreichen US-Hits, die einen deutschen Text auch sofort mitverpasst bekommen. Und dabei ist und bleibt der Elvis die Nummer 1 auf dem Titelblatt mit seinem Good Luck Charm.

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Wir genehmigen uns heute mal einen zum Einstieg bei unserer 50s Instrumentalecke, einen Dry Mortery, einen trockenen Orchesterchef Ralph Mortery, ja im Jahr 1954, weil sich auch gerade in diesen Monaten gar so viel bewegt, bis wir dann schlussendlich mit Rock Around the Clock im Rock'n'Roll-Zeitalter dann gelandet sind. Und genau dazu hätte ich heute mit dem Rock'n'Roll Hop von Les Brown einen wahren Kultsong bei uns zu bieten, den damals im deutschen Süden so gut wie jeder Radiohörer gekannt hatte, aber dementsprechend im Norden unserer Republik nahezu niemand. Denn der Rock'n'Roll Hop, der ist damals die tägliche Erkennungsmelodie der AFN-Radiosendung von Bouncin' in Bavaria. Und dazu kombiniere ich euch mal gerade pro Monat mindestens mal einen Aufruf an euch Radiohörer da draußen, auch eure Erinnerungsmelodien an die Radiosendungen uns zu schicken. Denn sowas steht garantiert nirgendwo in irgendwelchen Hitparadenbüchern. Und man hat oft auch gerne deshalb den Eindruck, Radio wäre gar kein Zeitgeistgeschehen. Freilich hat auch hier der Songtitel vom Rock'n'Roll Hop auch überhaupt nichts zu tun mit echtem Rock'n'Roll. Aber nachdem der Alan Freed sich diesen Musikbegriff in diesem Jahr 1955 zum Teenager-Inbegriff des Jahres kultiviert hatte, da kann man doch so ein Instrumentalstück auch gerne mal so benennen. Der Rock'n'Roll Hop aus Bouncin' in Bavaria mit Orchesterchef Les Brown.

0: Mit diesem Novelty-Hit der fahrenden Eisenbahn mitten durchs eigene Haus. Da kennen unseren nächsten Geburtstagsaspiranten wohl die 50s-Fans vor allem durch dieses In the Middle of the House mit dem Baritonsänger und Orchesterchef Vaughn Monroe aus Arcan in Ohio. Er wird dort genau heute geboren, am 7. Oktober im Jahr 1911. Und er gehört daher auch schon seit den 40er Jahren zu den stetigen Hitparaden-Giganten. In Summe mit über 75 Chart-Hits in den gut folgenden 25 Jahren an Musikgeschichte und allein schon quer durch die 40er Jahre, da sammelt dieser Vaughn Monroe mit seinem Orchester mehr als 50 Hit-Erfolge. Und er komponiert auch unter seinem Pseudonym Wilton Moore auch Dutzende Songs und Hits für andere Kollegen. Aber wir schränken uns mal für heute auf seine Rock'n'Roll-Tage ein und begeben uns auch mit der nächsten Zugfahrt auch nochmal auf große Fahrt im Rock'n'Roll Express. Heute im Namen von Vaughn Monroe.
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0: Wir machen einen Sprung mit dem Orchester von Vaughn Monroe hier ins Jahr 1961, also mit dem Mr. Moto von den Bel Airs ins nächste Musikjahrzehnt dann brausen wird. Wie also zu vermuten war, dieser Vaughn Monroe auch schon ein ausgewiesener Eisenbahn- und Auto- und auch Flugfanatiker mit einer eigenen Fluglizenz für seine Lockheed-Maschine. 250 Singles, da bleibt aber dieser Vaughn Monroe in seiner kompletten Schaffenszeit einer der ganz, ganz großen Entertainer auch seiner Zeit. Und deshalb widmet man ihm am Hollywood Walk of Fame auch gleich 2 Sterne. Einen für seine Radioauftritte bei seiner langjährigen Personality-Show, dem Camel Caravan von 1943 bis 1954, und einen eben für seine Schallplattenkarriere. Außerdem engagiert man ihn auch quer durch die 40er Jahre häufig als Schauspieler in Hollywood. Bei seinen Filmen kommt dann auch seine mächtige Stimmgewalt zutage, bei so mancher Hauptrolle als The Baritone with Muscles oder der Leather Lungs, also der Lederlunge. Im Fernsehen bekommt er dann ab 1950 in den kommenden 5 Jahren die Vaughn Monroe Show. Und man sieht ihn auch zum Beispiel bei Bonanza oder in American Bandstand, wo er dem Dick Clark auch beispielsweise den jungen Neil Sedaka empfehlen wird und dadurch eben für dessen ersten Fernsehauftritt auch sorgen sollte. Außerdem hat er in seinem Orchester auch den jungen Don Costa und den Ray Conniff an der Posaune. Also ein echter Entertainer der alten Schule mit einer mächtigen Stimme. Fast 30 Jahre Anschallplattenkarriere für den Vaughn Monroe.
1: Ja, ja.

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Unser nächster Jubilar. Er kann in Ausnahmefällen, wie man hören kann, auch mal kräftig für die Blue-Eyed Soul-Gemeinde in England in Zeiten der britischen Piratensender im Jahr 1967. Aber vielleicht war er gerade deshalb zu seinem Geburtstagseinstieg schlecht zu erkennen. Der Jasper Genie, besser bekannt als der El Martino, heute am 7. Oktober 1927 geboren in Philadelphia und auch schon früh mit seinem Vorbild Mario Lanza auf der Bühne, bis er mit seiner Debütsingle schon im Jahr 1952, also genau 15 Jahre vor diesem Song hier, seine aus dem Hitparadenblickwinkel betrachtet erfolgreichste Scheibe mit einer englischen und einer amerikanischen Nummer 1 bereits auf die Spur bringt. Dabei landet unser Jubilar von diesen Monaten an in den nächsten 40 Bühnenjahren insgesamt 50 Charthits nach diesem Nummer 1 Start. Here in My Heart mit El Martino.

Nach seinen ersten Chart-Hits, da verlässt unser Jubilar dann aber 1953 seine amerikanische Heimat, um vor allem den Mafiosi in seiner Umgebung entfliehen zu können. Und er landet als Headliner im Londoner Palladium mit 10 nachfolgenden Hits in seiner neuen Heimat England. Aber 1959 kehrt er dann wieder zurück nach Amerika und landet hier 1963, noch mehr als 10 Jahre nach diesem Debüt, seinen nächsten US-Treppchenplatz mit dieser Coverversion von Leon Paines I Love You Because. Gleichzeitig auch seine erste Nummer 1 bei den Adult Contemporary Charts, also der Hitparade für die damaligen Eltern. Dort landet er dann während der 60er Jahre mehr als 20 Top 10 Hits in diesem Stil. Noch viel erfolgreicher als dann wenig später noch seine Spanish Eyes I Love You Because im Namen von Al Martino.

Bei uns gibt's heute am 7. Oktober auch noch wilden, süßen Honig, den Wild Honey mit Gitarrist und Sänger Gordon Terry aus Decatur in Alabama, dort im Jahr 1931 geboren. Mit 9 tritt er bereits mit seiner Fiddle auf bei der Grand Ole Opry, bis ihn dann auch der Bluegrass-König Bill Monroe einladen wird zu seiner Tourband. Und so kommt er dann 1955 so genau an der Nahtstelle zwischen Hillbilly und Country und Rockabilly dann auch zum ersten Mal in eigenem Namen ins Studio mit seinem Hook, Line and Sinker im Namen von Gordon Terry.

Keep right on talking. So traut er sich hier 1956 auch immer noch nicht mit einem Schlagzeug anzutreten, denn das verbieten ja bis hierher die gültigen Hillbilly-Wurzeln. Und so braucht's bei Gordon Terry als Bandleader eben eine kräftig nach vorne gestellte Rhythmusgitarre, damit sich dieser Hillbilly-Sound in diesen prägenden Umbruchsmonaten auch weiterentwickeln kann, eben in Richtung Rockabilly und Rock'n'Roll. Wenn man bei unserem Jubilat zum Beispiel auf die nächste Scheibe schaut, wieder mal nur ein paar Monate obendrauf gegeben, jetzt ins Jahr 1957, dann klingt das Ganze bei Run, Joey, Run schon deutlich mit Schlagzeug, jetzt nach Country Rock'n'Roll. Zuvor noch mit der nach vorne gestellten Steel-Gitarre beim reinen Hillbilly-Lager zu finden, jetzt aber plötzlich ohne Fiddle und Steel-Gitarre am Start bei Run, Joey, Run. Heute zur Geburtstagserinnerung an Gordon Terry. Run, Joey, Run.

Wir gehen mit unserem heutigen Musikfilm des Tages zu einem weiteren Meilenstein der Rock'n'Roll-Kinokarriere. Im Juni 1959, da startet der mit Hits auch vollgepackte Streifen Go Johnny Go, den uns hier der Chuck Berry natürlich auch schon bestens themengerecht einleitet mit seiner Little Queenie, eigentlich ja ein Konglomerat aus Sweet Little 16 und Johnny B. Goode. Und genau dieser Johnny B. Goode, der wird dann auch im Film kurzerhand zum Titelthema umbenannt. Eben nach Go Johnny Go, gleich über die filmische Einleitung drüber gelegt und damit auch alle Rock'n'Roll-Teenager dieser Tage gleich vom Start weg elektrisiert und nicht mehr ruhig sitzen können, zu unserem heutigen Motto von Go Johnny Go.

Auch die Reiseroute nach Memphis, Tennessee präsentiert uns der Chuck ebenfalls noch aus unserem heutigen Musikfilm Go Johnny Go. Obwohl die dazugehörige Single auch noch eine ganze Weile lang auf den Erfolg warten musste. Denn zuerst noch die B-Seite von Back in the USA und dann erst 4 Jahre später in England zur Top-10-Single mit Memphis, Tennessee. Aber die Songauswahl, die geht auch diesmal zu großen Teilen auch wieder aufs Konto von Radio-Disc-Jockey Alan Freed, der nun auch schon zum 5. Mal auf der Leinwand erscheint bei Go Johnny Go als MC, als Master of Ceremonies, nach Rock Around the Clock und Don't Knock the Rock, nach Rock Rock Rock und dem Mr. Rock'n'Roll. Und all diese Rock'n'Roll-Filme, die sind natürlich auch bei unserer filmischen Jahresstaffel hier mit dabei, quasi als Pflichtprogramm. Denn wenn man schon quer durch die Musikjahre mehr als 100 solcher Teenager-Filme mal auf den Sendeplan legen mag, dann gehört heute Go Johnny Go mit zu den allerersten musikalischen Leinwandereignissen, die gerade auch die Rock'n'Roll-Zeit ganz besonders geprägt hatten. Hier auch noch mit einem recht imposanten Tanzauftritt von Jackie Wilson, der damit auch bereits 1959 so ein bisschen nach James Brown aussieht oder auch ein bisschen nach Moonwalk von Michael Jackson. Mr. Excitement im Film Go Johnny Go mit seiner Rhythm and Blues Nummer 1 von You Better Know It. 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

Mit einem Schiff auf hoher See, da lassen wir uns jetzt mit dem eigentlichen Hauptdarsteller Johnny Melody, natürlich der Jimmy Clanton, hier auf die Wellen der Filmhandlung auch spülen. Und deshalb sieht man Go Johnny Go mancherorts als die Swinging Story of Johnny Melody im Kino. Aber der Jimmy Clanton, der war damit eigentlich der Prototyp an Teenager-Idol, die man auch in den folgenden Jahren bei all diesen AIP-Filmen immer wieder erfolgreich auf die Leinwand platziert. Ob nun zeitgleich ein Fabian im Film Hound Dog Man oder ein Tab Hunter bei Gunman's Walk oder auch eine Connie Francis bei Where the Boys Are oder dann später Frankie Avalon mit Annette Funicello. Dabei spielt der Jimmy Clanton diesmal einen Chorsänger aus dem Waisenhaus, der alleine schon auf die schiefe Bahn zu geraten droht, nur weil er mit diesem Ship on a Stormy Sea für die aktuelle Rock'n'Roll-Musik sich interessiert. Und so versucht der Chordirektor, den Auftritt von Johnny zu unterbrechen und droht ihm, zurück ins Waisenhaus zu schicken. Und schon werden die Töne bei ihm erstmal wieder etwas ruhiger, denn die passende Liebesgeschichte bei Go Johnny Go, die will natürlich auch passend befeuert werden, hier mit seinem Angel Face.

wer von euch diesen Rock'n'Roll-Film von Go Johnny Go vielleicht noch nicht gesehen hat, allein wegen dieser Tanzeinlage der Flamingos bei diesem Jump Children, da lohnt sich's, diesen Film in jedem Fall anschauen zu wollen. Diese Bühnenshow der Flamingos, die ist wirklich legendär sehenswert und die gehört ganz bestimmt, zumindest für mich, zu den besten 10 Musikfilmausschnitten dieser Jahre. Die Flamingos drehen hier im direkten Vergleich zu ihrem eigentlichen Original hier 1959 wirklich ordentlich an der Temposchraube und sie untermalen dieses Tanztempo auch ganz perfekt zum Rhythmus passend mit Spagat-Tanzeinlagen. Denn das ursprüngliche Original, das hören wir jetzt von Jump Children, das hätte diesen Effekt natürlich ganz langsam nur präsentieren können. Wir hören mal außerplanmäßig zur Vergleichsprobe hier mit rein im Jahr 1952 zur Urversion von Jump Children.

Jump Children im Zeitvergleich, damit man vielleicht auch nochmal ganz exemplarisch ganz gut nachspüren kann, wie sich seit den Early Rhythm and Blues 50s hier zum Teenager-Film Go Johnny Go so alles bewegt hat. Und dabei bedienen sich die Macher im Grunde immer wieder beim identischen Muster, um den Teenagern ganz geschicktes Taschengeld fürs Autokino zu entlocken. Die Vorfinanzierung dieser Musikfilme, die kommt nämlich in der Regel von einem Syndikat an Autokinobetreibern, denn die 16- und 17-jährigen Teenager, die dürfen ja in Amerika bereits Auto fahren und die wollen natürlich auch gerne mal ein oder zwei Stunden mit der Freundin am Beifahrersitz eine ungestörte Zeit miteinander verbringen. Und was liegt da näher, als im Autokino den neuesten Alan Freed Musikfilm anzuschauen, bei dem es jetzt wirklich nicht auf die ausgedehnte Handlung ankommt, sondern vielleicht vielmehr auf die teenagergerechte Darbietung der Musik. Hier mit Harvey Fokua von den Moonglows mit Don't Be Afraid to Love.

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1: Damit mich da zuletzt auch niemand falsch verstanden hat beim Thema von unserem Radiogeschichtenarchiv. Gutes Radio hat in jeder Hinsicht auch immer zu Recht einen guten Anteil an toll moderierten Live-Sendungen, keine Frage. Aber was macht's von vornherein für einen Sinn, Musikgeschichten, die sich dann sowieso nicht mehr ändern, nicht von vornherein auch schon als archivierungswürdig überhaupt zu betrachten? Weil archivierungswürdig heißt dann natürlich auch wiederholungsfähig, was ja nun mit einer Live-Sendung nicht möglich ist. Und dort geht der musikgeschichtliche Ansatz direkt nach der Ausstrahlung leider verloren. Und die ehemals gut recherchierten Beiträge, die sind einfach weggesendet. Vielleicht habt ihr euch an dieser Stelle auch mal die Frage gestellt, warum es auch kaum überlieferte alte Radiosendungen aus dem 20. Jahrhundert gibt. Mit der einzigen mir bekannten Ausnahme von Werner Voss mit seinem Rock'n'Roll Museum. Diese Sendereihe ist mir als die einzige bekannt, die von Fans über Jahrzehnte mitgeschnitten wurde, weil es in jeder Sendung von Werner Voss was Neues zu erfahren gab. Und soweit ich weiß, gäbe es auch noch den angesammelten Bestand von den Memory-Hits von Gerd Alzen, die sein Fanclub in mühsamer Kleinarbeit schon zusammengetragen hatte. Aber außer diesen beiden Sendereihen kenne ich tatsächlich kein Radioprogramm, das auf Vollständigkeit den Sprung ins digitale Zeitalter geschafft hat, weil Unterhaltungsradio immer live sein musste und ein späterer Archivierungsgedanke damals einfach zu spät gekommen ist. Denn Radio wurde und wird auch heute noch als dauervergängliche Ware angesehen. Vollkommen zu Unrecht aus meiner Sicht. Aber jetzt ist es eben für diese Radioepoche zu spät. Die Radiouhr können wir nicht mehr zurückdrehen, aber wir können nach vorne denken mit unserem Hit History Tageskalender.
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1: Es geht auch schon wieder weiter mit unseren Hit History Halbzeiten mit Axel Lindner, jetzt aus den 60s und auch wieder nur mal um ein paar Musikjahre weiter nach vorwärts geschaltet, bei unseren Originalversionen berühmter Hits, bei unseren deutsch-englischen 50-50 Pärchen im Rahmen von Beat in Europa und natürlich auch wieder mit einem kurzen Abstecher zu Beat Goes Rhythm and Blues, wenn sich nämlich die britischen Beatbands amerikanische Rhythm and Blues und Soul Originale auf die Insel holen und wir holen uns dann im Gegenzug natürlich auch den Beat nach Europa mit unserer landessprachlichen Beatrunde nach Frankreich, nach Italien und Holland und auch natürlich auf vollkommen identischer Ebene nach Deutschland. Auch hier wird es dann aber wieder weit weniger Sendezeit geben, als es spannende Musikerinnerungen in 45 Umdrehungen dafür gibt. Aber ganz bestimmt heute auch wieder eine nächste, ganz dicht gepackte erste Hit-History-Halbzeit, so wie wir es an jedem Tag des Jahres auch hier halten wollen, wenn wir uns mal ganz bewusst so ein paar Songgeschichten rauspicken, die auch immer wieder hoffentlich gerne zum Zuhören verleiten wollen, weil man es vielleicht auch gar nicht so vermuten möchte, dass wir hier mit rund 400 60s-Hits an den Start gehen, die mit einem womöglich ganz unbekannten Original ausgerüstet waren. Und dann geht's auch wieder weiter zu Beat Goes Rhythm and Blues. Und wenn dann auch noch mit Beat in Europa der Kontinent auch seine eigenen musikalischen Wege geht, dann ist das hier auch jeden Tag wieder aufs Neue genau unser Ablauf. Wir wünschen wieder viel Spaß zur nächsten Ausgabe der Hit History 60s Halbzeit.
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Wann immer die Coverversion noch erfolgreicher bewertet wird als das zugrunde liegende Original, dann nehmen wir uns auch diesmal für den Johnny Rivers ein paar Minuten Zeit in den Top 1000 der Originalversionen berühmter Hits, heute auf einer amerikanischen 9 im Jahr 1964 eingekommen. Auf Geheiß des Komponisten und damit auch gleichzeitig dem Originallieferanten Harold Dorman bis zu einem etwas schmaleren Rang 21 damals im Jahr 1960. Und damit gehört der Harold Dorman aus Drew in Mississippi auch zu diesen typischen sogenannten One-Hit-Wonders. Zuerst noch für das regionale Memphis-Label Rita am Start, aber gleich direkt nach seinem Hit, da verpflichtet ihn auch der Sam Phillips auf seiner gelben Sonne. Aber leider ohne weiteren zählbaren Erfolg nach diesem Original vom Mountain of Love von und mit Harold Dorman.

Darling, my love oder The Mountain of Love. Vielleicht habt ihr ihn auch schon erkannt, den Gerhard Höllerich. Noch genau eine Single, bevor sie ihn dann nur noch mit Balladen bestückt hatten und damit in den deutschen Hitparaden einen Hit nach dem anderen zu landen war. Nur eigentlich wollte er aus tiefstem Herzen ein Rock'n'Roller werden, der Roy Black. Aber auch nach dem Johnny Rivers, beziehungsweise hier dem Roy Black, da chartet auch noch ein drittes Mal der Ronnie Duff im Jahr 1968 für die Tantiemenrechnung von Harold Dorman in den Hitparaden mit tatkräftiger Unterstützung von Glenn Campbell an der Gitarre und dem Randy Randolph am Saxophon als prominente Mitstreiter der sogenannten Wrecking Crew hier nochmal mit dem Mountain of Love.

die Positively 13 O'Clock mit der Psychotic Reaction aus der Punkbeat-Werkstatt in Dallas, Texas mit Radio-DJ und Sänger Jimmy Rabbit und einigen Mitgliedern von Mouse and the Traps. Aber für das Original, da gehen wir dann doch mit dem Komponisten und Harmonikaspieler Ken Elner an die amerikanische Westküste nach San Jose zu seiner Gruppe The Count Five. Und ich kann mich noch wie heute dran erinnern, wie ich diese Psychotic Reaction damals auch selbst bei der Julia Edenhofer im Bayerischen Rundfunk bei Bayern 3 zum ersten Mal gehört hatte. Und das hatte mich dann schlussendlich auch drauf gebracht, mit ihr Kontakt aufzunehmen, um dann auch viele, viele Jahre bei ihrer Sendung Meet the Beat auch immer wieder aktiv mitgestalten zu dürfen. Also diesmal auch wirklich weit mehr als nur ein weiterer Top 5 US-Hit, den es in unseren Breitengraden damals 1966 auch wieder nirgendwo zu kaufen gab. Aber wenn man eben nur lange genug Fan dieser Musik bleibt, dann kriegt man es schlussendlich dann doch in die Sammlung. Nur man muss es halt einfach erstmal vorgespielt bekommen. Wenn ich mich an dieser Stelle also nochmal ganz persönlich dafür bedanken darf, für all die tollen gemeinsamen Musikmomente mit der Julia. Es war mir wirklich stets ein Vergnügen und so manches Mal ein echtes Fanerlebnis, mit ihr über die Count Five zu plaudern, mit der Psychotic Reaction.

ihr vielleicht denken würdet, wir könnten euch bei unserer täglichen Beat Goes Rhythm and Blues Runde vielleicht betrügen, weil es vielleicht doch gar nicht so viele Beat-Singles gibt mit einem jeweiligen schwarzen US-Gegenstück, dann will ich euch hier auch gerne im Namen der Applejacks aus Birmingham gerne weiter einladen, hier uns auch tatsächlich an jedem Tag des Jahres auch weiter mitzubegleiten, denn es sind bestimmt mehr als 500 solcher Beat-Singles, die sich am Soul-Original diesmal von Curtis Mayfield und seinen Impressions dann orientieren. Und wir treten deshalb auch immer sofort den Vergleichsbeweis an, dass es auch hier garantiert nicht um irgendwelche Füllalbum-Takes geht, sondern hüben wie drüben um Hitparaden relevante Beat-Singles mit zeitgleichen Soul-Wurzeln. Diesmal von You've Been Cheaten rübergereicht auf die Insel mit den Impressions.

Wir schauen heute mal zurück ins Bluesjahr 1967 mit John Mayle featuring Peter Green mit ihrem Looking Back als Single und auch zum gleichnamigen Album. Und dort sammelt der John Mayle mit seinen Bluesbreakers die zurückliegenden Singles auch alle zusammen, die die britische Blues-Rock-Szene auch schon seit 1964 auch merklich mitprägt. Und wir stellen dabei, wie gewohnt, auch mal einige Songbeispiele zum jeweiligen Original hier auch gegenüber, zum namensgebenden Album Looking Back vom Original von Johnny Guitar Watson.

So many roads, so many trains stehen heute auf unserer Blues-Reiseroute hier mit Otis Rush, bereits im Jahr 1960 zum Original vertont, bis sich dann der John Mayle mit Peter Green im Jahr 1967 auch nochmal dran macht, dieses Original nach England rüber zu holen. Gleich auch noch die B-Seite mit dem Linksverkehr jetzt mit Bahn und Fahrbahn bei So Many Roads mit John Mayle and the Blues Breakers.

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Hallo Susanne, hallo Beat-Freunde. Wir machen uns wieder auf den Weg zu unserem täglichen Kurzabstecher zu Beat in Europa mit Didi Zill und seinen ABC-Boys in Berlin und natürlich auch ganz unverkennbar wieder im Schlepptau der Fab Four aus Liverpool mit ihrer englischen Vorgabe von It Won't Be Long. Aber auch bei unseren französischen Nachbarn, da schicken sich damit auch gleich zwei ihrer Beatbands an, mit zwei unterschiedlichen Texten auf die Reise zu gehen. Hier zuerst mit Les Baronets und Ça Recommence.

Le Lionceaux und Le Temps est long, also genau das Gegenteil, die Zeit ist lang, aber hoffentlich nicht zu lang, denn diesmal stellen wir uns auch eine US-amerikanische Abschlussvariante aus Miami, Florida mal ans Ende mit den Clefs of Lavender Hill. Auch auf der anderen Single-Seite, da spielen sie uns dort auch im ganz buchstäblichen Sinn mit dem Feuer, dann eben aber auch mit dem Feuer der Rolling Stones als Coverversion von Play with Fire. Aber ihr wisst, es dauert ja auch garantiert nicht lang bis zu unserem nächsten kleinen Songausflug hier zurück bei Beat in Europa nach den Clefs of Lavender Hill mit It Won't Be Long. 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

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Auch heute gibt es natürlich wieder einen kurzen 60s-Ausflug in 33 Umdrehungen. Diesmal mit dem Debütalbum von Roger McGuinn und den Byrds mit ihrem namensgebenden Nummer 1-Hit von Mr. Tambourine Man. Dort hinterlassen uns die Byrds dann auch gleich ihre beiden Hit-Nachfolger von I Feel a Whole Lot Better und All I Really Wanna Do. Aber alles, was wir hier unter dieser Flagge vom Album des Tages auch gerne segeln lassen, das konzentriert sich natürlich auch diesmal wieder auf die dort verschollenen LP-Tracks. Denen wollen wir damit auch gerne mal wieder eine Bühne bieten. Denn auch beispielsweise ihr Pete Seeger-Cover von den Bells of Rhymney, das wird damals landesweit im Musikfernsehen auch gezeigt, bei der West Coast-Sendereihe Shindig aus unserem heutigen Album des Tages von den Byrds.

Wenn doch schon der Mr. Tambourine Man von Bob Dylan diesen großen Erfolg verbuchen kann, dann darf es doch gleich gerne noch eine Bob Dylan-Komposition mit dazugeben auf ihrem Debütalbum mit den Chimes of Freedom. Hier zeigt sich auch nochmal ganz deutlich, warum der Urschöpfer auch wirklich so begeistert war, dass er seine Texte jetzt von den Birds so perfekt instrumentiert hören durfte. Hier zum Vergleich aus dem Album Another Side of Bob Dylan, die Originalvorlage von den Chimes of Freedom.

bei unserem Teil 2 für dieses Album. Da darf es auch gerne noch den direkten Songvergleich dann zum Spanish Harlem Incident geben. Dann auch noch mit der dritten Bob Dylan Songvorlage für dieses Debütalbum der Byrds. Und dafür entführt uns jetzt noch der Gene Clark als Komponist dann nochmal zurück zu unserem Album des Tages vom Mr. Tambourine Man mit seiner Komposition Here Without You. Der typisch elektrifizierte zwölfseitige Gitarrensound, der prägt mit diesem Debütalbum gleich vom Start weg, wie kaum ein anderes Instrument, auch die Tage an der West Coast im Jahr 1965. So ein Sound, der eine Ära wirklich prägen sollte, als sich dann auch so ganz allmählich die Verkaufszahlen von Alben an die Singlesverkäufe auch annähern konnten. Unter anderem natürlich wegen solcher Zuhörtexte und natürlich auch neuer Instrumentierungsvarianten mit den Byrds aus ihrem Debütalbum Mr. Tambourine Man.

Lasst uns doch auch mal bei unserer 60s Instrumentalecke einen kurzen Abstecher riskieren bei der ewigen Bestenliste des Northern Soul mit Tambourite von Earl Wright aus dem Jahr 1965. Denn auch unter den Northern Soul Top 500, da findet sich ein gutes Dutzend an kräftigen Instrumentalsingles, die uns diese Ganzjahresstaffel auch gerne nochmal auf ein ganz anderes Popularitätsgleis auch heben will. Diese wortlose Clubhouse-Kultur, die findet sich schon während dieser Zeit der 60er Jahre mit ihren ersten Grundsteinen, in der Zeit, als es noch absolut auch angesagt war, auch ohne Stimmen mal in die Hitparadenregionen vorzudringen. Und wie man sieht, werden daraus auch mit Billy Ornell auch echte Langzeithits auf den Northern Soul-Tanzflächen mit seinem Tough Girl.

Wir lassen uns jetzt auch noch ein wenig frische Luft, Fresh Air, aus den Billboard Charts im Jahr 1970 um die Ohren wehen von der Gruppe Quicksilver Messenger Services und ihrem Leadsänger und Komponisten Chet Powers, heute am 7. Oktober 1937 in Darnbury, Connecticut geboren und auch noch vor seiner ersten eigenen Schallplattenaufnahme auch bereits ab 1963 als Komponist engagiert, unter anderem für ein Original vom Kingston Trio, mit dem wir dann 6 Jahre später auch die Gruppen der Youngbloods in den Top 5 bewertet sehen oder mit diesem Original vom Kingston Trio Get Together aus der Feder von Chet Powers.

Die ersten buchstäblichen Pennies, die hat unser Jubilar hier auch mit Chad und Jeremy bereits verdient. Die investiert er dann 1964 auch schon in seine erste eigene Debütsingle als Pseudonym Dino Valenti mit Don't Let It Down im Namen von Komponist Chad Powers.

Wenn wir heute bei Hey Joe mal lieber auf die Share setzen in den US-Hitparaden und dafür unsere längere Songstory lieber auch mit den Leaves und mit Jimi Hendrix dort bei unseren Songstories auch belassen, dann stammt aber diese Melodie dennoch aus der Feder von unserem Jubilar Chad Powers, hier auch noch mit seinen Folk-Music-Anfängen, ganz ähnlich unaufgeregt mit akustischer Folk-Gitarre vorgetragen, mit Tim Rose zu Hey Joe aus der Feder von Chad Powers.

damit landen wir dann bei der nächsten Komposition von unserem Jubilar bereits im Jahr 1965, jetzt mit Billy Fury in Liverpool auf der Insel, aber trotzdem natürlich auch mit der dazu passenden US-Originalversion von April Young.

Wir biegen dann auch noch nach der Judy Clay mit der souligen 45er-Variante von Get Together auch gleich nochmal ab in die britischen Top 10, nur wenig später, dann 1970. Diesmal heißt's Everybody Get Together mit der Dave Clark Five aus der Feder von Chet Powers.

mit seiner eigenen Band, der Quicksilver Messenger Services. Da kommt der Dinos-Song von Dino Valenti alias Chet Powers, dann 1967 zur Debütsingle in eigenem Namen. Insgesamt werden es für die Band zwischen 1968 und 71 4 gecharterte Hinterbänkler-Hits. Aber die Alben der Band, die stehen bei den Prog-Rock-Fans auch ganz, ganz hoch im Kurs. Hier auch noch mit einem letzten Hot 100-Aufmerker von Chet Powers mit What About Me von den Quicksilver Messenger Services.

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0: Dieser Top-40-Hit aus dem Jahr 1963 mit den Glencoffs, das ist einer zeitgleichen Musikfernsehserie Hootenanny gewidmet, die von Moderator Jack Linklater von April 63 bis in den Dezember 64 vorgestellt wird, mit einem deutlichen Schwerpunkt auf zeitgenössische Folkmusik. Und dazu mietet man sich mit seinem Fernseh-Equipment an der Sarah Cruz University am Campus ein, denn dort vermutet man eben die meisten jungen Fans dieser Musik. Und dort betreibt der Fernsehproduzent Fred Weintraub sein Folk-Music-Café, das nennt er The Bitter End in Greenwich Village. Und dazu erscheint dann auch prompt alle zwei Wochen ein namensgleiches Musikmagazin, Hootenanny. Und so entstehen dort beispielsweise auch die landesweiten Hits der Serendipity Singers, der New Chrissy Minstrels mit Barry McGuire oder auch hier die ebenfalls gechartete Erkennungsmelodie der Brothers Four mit einem Live-Mitschnitt von Hootenanny Saturday Night.
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Hootenanny Hoot mit Shep Woolley. Der ist dann bald aber nicht mehr so positiv besetzt, als das gerade noch den Anschein hat. Denn man verbietet dort den Folkkünstlern mit politischer Vergangenheit ihren Auftritt. Wie beispielsweise einem Pete Seeger mit dessen Weavers. Und prompt erklären sich eine Joan Baez oder ein Woody Guthrie für einen Boykott. Genauso wie ein Tom Paxton oder Peter Paul and Mary. Und so geht die Musikshow Hootenanny vor allem durch diese konsequente Anwendung dieser Musiker-Blacklist in die Geschichte ein. Aber nicht ohne hier noch einen weiteren Chart-Hit mit abzuliefern, denn quasi nahtlos geht's dann weiter mit der nächsten Musikfernsehserie Shindig dann an der Westküste. Hier noch mit Gitarrist Al Casey zur örtlichen Verlagerung von Surfin' Hootenanny dann an die Westküste fürs amerikanische Musikfernsehen der 60er Jahre mit einem kleinen Kapitel, der Hootenanny.

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2: Der Axel Lindner begrüßt euch wie immer an dieser Stelle zu einer weiteren Ausgabe unserer Hit History Halbzeit aus den 70er Jahren. Und natürlich machen wir damit auch wieder Halt bei unseren Originalversionen berühmter Hits. Diesmal nur aus dem Musikjahr 1973. Und in unserer zweiten Viertelstunde gibt's natürlich dann auch einen nächsten deutsch-englischen Hitvergleich mit so mancher Hintergrundgeschichte, warum es auch tatsächlich gar so viele von diesen deutsch getexteten Adaptionsversuchen geben konnte oder man musste fast sagen geben musste. Zuvor aber erstmal zur musikalischen Einstimmung wenigstens mal noch ein bestens bekannter Chart-Hit zum Erinnern ans Jahr 1973.
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Die Stücke vom Monat April, The Pieces of April. Damit entführen wir euch heute nochmal mit den Three Dog Night in die Top 20 über den Jahreswechsel 72-73, quasi also dann schon in den nächsten Hitparaden. Frühling mit rein, aber eigentlich entsteht der Song schon wenig zuvor mit Singer-Songwriter Dave Loggins für sein 72er Debütalbum Personal Belongings. Also auch hier zum wiederholten Mal für den Chuck Negron mit seinen Three Dog Night, ein relativ unbekanntes Original, das aber auch auf diese Weise den Dave Loggins schon vor seinem eigenen Top-5-Hit von Please Come to Boston hier schon ein erstes Mal ins Rampenlicht bringt mit seinen Pieces of April.

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Die Claudia Schwarz beteuert hier 1973 zu unserem nächsten 50-50-Pärchen. So bist du. Und so ist das auch quer durchs ganze Jahr, dass wir uns hier nach diesem Muster auch jeden Tag wieder aufs Neue einen weiteren eingedeutschten Hit aus den 70er Jahren wieder rauspicken, bei dem es auch diesmal wieder vollkommen nebensächlich erscheint, dass die Claudia Schwarz damit nicht in eigenem Namen in die Hitparaden kommt. Denn es reicht dem Gregor Rotschalk als Texter damit in die deutschen Top Ten mit einzutauchen, mit der Carly Simon. Und dabei durfte er sich damals auch im ganz buchstäblichen Sinn darauf überhaupt nichts einbilden. Denn dieses obligatorische Tantiemenviertel, das wird schon seit 1956 vertraglich mit den US-Plattenbossen damals so vereinbart. Also geht's auch diesmal bei diesem US-Nummer-1-Hit von der Carly Simon wieder um ein deutsches Umsatzviertel an den Gregor Rotschalk, alias Christian Hellburg von You're So Vain, du bist so eingebildet, von und mit Carly Simon.

Das war's auch schon wieder mit unserer Hit-History-Halbzeit aus dem Jahr 1973. Aber gleich morgen gibt's davon natürlich eine nächste Kostprobe und jetzt geht's auch gleich weiter mit dem Teil 2 von unserer Hit-History-Halbzeit.

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1: Willkommen, Historianer, zu unserer nächsten Komponistenstunde, die uns heute auch wieder unter diversen Pseudonymen und Bandbeteiligungen daherkommt, aus den 60s und den 70s. Aber damit wir ihn auch in seiner eigentlich angestammten Rolle als Schlagzeuger auch kennenlernen dürfen, da starten wir jetzt mit ihm in die britische Top-Liga der 70er Jahre. Als Komponist und Sänger von der Donna mit seiner Band 10cc im Namen heute von Kevin Godley.

damit startet unser Jubilar zusammen mit seinem kongenialen Mitkomponisten Lol Cream zu unserer kleinen Geburtstagsrundreise heute im Namen von Kevin Michael Godley, geboren heute am 7. Oktober 1945 in Prestwich, Lancashire. Also auch wieder ein typischer Vertreter der nordenglischen Beat-Szene. So spielt er auch schon 1965 dort seine ersten Schallplatten ein, noch als Schlagzeuger bei den Mockingbirds. Im Namen von Kevin Godley und I Never Should Have Kissed You.

One by One, nochmal mit unserem Jubilar bei seiner ersten Bandstation der Mockingbirds in Manchester. Aber wir gehen heute mit ihm Schritt für Schritt, One by One, weiter vorwärts. Hier nur wenig später, dann 1967 als Komponist und Bandmitglied, auch schon zusammen mit Lol Cream bei der Gruppe Yellow Bello Room Boom mit ihrer Eigenkomposition Seeing Things Green.

Auch mit dem East Life gleich nochmal die zweite Single mit Godley and Cream mit der Band Yellow Bellow Room Boom. Aber auch nur wenig später, da benennen sich die beiden schon wieder um zu den Frap Joy and Runcicle Spoon. Die Pre-10CC-Formation hier jetzt im Jahr 1969. I'm Beside Myself.

als die hier so betitelte New Wave Band mit ihrem Free, Free, Free. Da überqueren wir mit unserem Jubilar jetzt schon die Jahrzehntegrenze. Nur im selben Jahr 1970, da erleben wir unseren Jubilar auch bereits zum ersten Mal in eigenem Namen in den Top 10 mit den Hot Legs und mit ihrem ganz weiten Rückschritt in der Menschheitsgeschichte bis zum Neanderthal Man. Eine englische 2, bei uns eine deutsche 4 für den Komponisten Godley Cream an der Seite von Eric Stewart, Graham Goldman und Lol Green. Also auch schon die 1:1 Besetzung der baldigen 10cc. Hier noch als die Hot Legs zum Neanderthal Man.

auch von den Hotlegs darf es im Namen von Komponist und Bandmitglied Kevin Godley eine kurze Zugabe geben in 45 Umdrehungen mit ihrem Run Baby Run. Aber zur selben Zeit gibt es auch parallel zu den Hotlegs hier 1970 auch noch eine weitere Splittergruppe vom Dr. Father mit ihrem Umbompo.

Für den Dave Barry komponiert unser Jubilar hier die Geschichte vom Chaplin House im Jahr 1970. Aber dann schalten wir nach den Vorgruppen von Kevin Godley auch zur erfolgreichsten 70s-Formation. Dann zu den 10cc mit der nächsten Top-10-Komposition von Dean and I mit dem Multi-Instrumentalisten und Komponisten Kevin Godley.

Wer nun aber vermutet, dass es mit den Erfolgen von 10cc für die vier Engländer der Gruppenname damit schon sein könnte, der bekommt hier 1973 mit Pig, Bin and Gone, als die Gruppe Crumble, auch nochmal eine kurze Draufgabe in anderem Namen, bis sie sich dann aber in derselben Besetzung quer durch die 70er Jahre gerade auch in den britischen Top 10 bestens festsetzen, hier am Ende dann auch noch mit gerichtlicher Hilfe eine britische Nummer 1 vom Good Morning Judge durch Eric Stewart, Graham Goldman, Lol Cream und unseren Jubilar Kevin Godley.

Nach insgesamt 16 Chart-Hits, da trennen sich Lol Cream und Kevin Godley dann von Eric Stewart und Graham Goldman. Und hier noch zum Abschluss, nun als Godley and Cream im Jahr 1980 unterwegs mit dem Original vom Englishman in New York. 1988 macht davon dann der Sting noch einen zweiten Hit von diesem ersten Englishman in New York im Namen von Lol Cream und unserem heutigen Jubilar am 7. Oktober, Kevin Godley.

Damit sagt der Axel Lindner für heute auch ganz herzlichen Dank fürs Zuhören, dass ihr euch wieder ganz gerne Zeit nehmen wolltet, damit wir zusammen mal ein paar Musikgeschichten wieder ausgraben. Morgen geht's dann natürlich wie immer nach demselben Motto auch gleich weiter, hier bei der nächsten Ausgabe vom Hit History Tageskalender.

Das war's für heute aus unserem Hit History Musikkalender mit Axel Lindner und seinen Gästen. 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

0: ein bisschen Rock'n'Roll-Musik am Anfang der Sendung, das ist doch gar nicht schlecht. Und das war ein Song von den Beatles, der nur in Deutschland ein Hit war. Ich glaube, in England ist der Song nicht einmal als Single erschienen. Ich freue mich aber, dass ihr wieder erschienen seid und euer Radio eingeschaltet habt zu einer Stunde Goldrausch. Mein Name ist Eckart Hannibal Heuermann und ich bin schon in einem Goldrausch, denn ich habe ja die ganzen Oldies für euch ausgesucht. Und wenn ihr sie nachher gehört habt, dann bin ich ganz sicher, dann seid ihr auch in einem Goldrausch. Die Songs, die stammen nämlich aus den 60ern, den 70ern und aus den 80ern.
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0: In den nächsten 4,5 Minuten, da gehen wir nicht nur in die 80er, sondern wir machen eine Weltreise. Unsere Stationen sind der Reihe nach New York, Rio und dann geht's über Tokio wieder zurück. Ein One-Hit-Wonder aus dem Jahre 1986 von Trio Rio.

Kiss and Say Goodbye, und das war der größte Hit der amerikanischen Rhythm and Blues Gesangsgruppe The Manhattans aus Jersey City in New Jersey. Und Paul McCartney, das wissen wir alle, der stammt natürlich aus Liverpool in Good Old England, und hier ist er mit Silly Love Songs.

0: Paul McCartney mit der Band, mit der er in den 70er Jahren Riesenerfolge feierte, nämlich mit den Wings. Und ein Mitglied der Wings war ja auch seine damalige Ehefrau Linda McCartney.
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0: 1965, da wurde in den Vereinigten Staaten in verschiedenen Magazinen und Zeitschriften nach 4 verrückten Jungs gesucht. Die sollten zwischen 17 und 21 Jahren alt sein und in einer Fernsehshow auftreten. Die Jungs wurden gefunden und Musik konnten sie auch machen. Gleich die erste Single im Jahre 1966 wurde ein Riesenhit. Hier sind sie, die Monkees.

0: Das waren die Monkees aus den Vereinigten Staaten mit The Last Train to Clarksville.
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0: Und zwischendurch, da muss ich immer mal wieder einen Hit von den Hollies hören. Heute natürlich ein Golden Oldie aus dem Jahre 1966.

die Hollies, die uns mit ihrem Song Bus Stop ein wenig die Zeit an der Bushaltestelle vertrieben haben. Gold hat die Ordnungszahl 79, steht im Periodensystem der Elemente in der ersten Nebengruppe, die man auch als Kupfergruppe bezeichnet. Und man kann natürlich eine ganze Menge Schmuck aus Gold herstellen, aber man kann auch Hits aus Gold machen. 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

0: Tracy Ullman. Sie hatte nicht nur eine eigene Fernsehshow, sondern sie machte auch im Jahre 1983 diesen Song noch einmal zu einem Hit. Das war Breakaway.
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0: Dieser Song von Dorte, der erinnert natürlich nicht nur wegen seines Titels an die vier fröhlichen Wellen von Radio Luxemburg. Er heißt nämlich Sind Sie der Graf von Luxemburg und natürlich wurde er auch auf den vier fröhlichen Wellen immer wieder mal gespielt.

Und ich habe natürlich auch hier in Bad Salzuflen mit meinem Telefunken bei Yazoo TS Radio Luxemburg gehört, auf Mittelwelle 1439 kHz, später dann hier 1440 kHz und natürlich auch im 49 Meter Europaband auf 6090 kHz. Noch lieber als das deutschsprachige Programm war mir allerdings immer das englischsprachige Programm. Da wurde Musik wie diese gespielt.

0: Gary Puckett and the Union Gap mit Lady Willpower, ein Song, der auch in den Charts von Radio Luxemburg stand.
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0: Und das hier sind zwei echte Goldstücke aus dem Jahre 1957. Plötzlich mochte die ganze Welt einen Mädchennamen, nämlich Diana. Denn das war damals im Jahre 1957 der erste Nummer 1-Hit von Paul Anka.

Paul Anka besang im Jahre 1957 ein Mädchen namens Diana. Und wer Diana nicht gut fand, der mochte wahrscheinlich Josephine. Promise me your lips are mine.

zwei Golden Oldies aus den 50er Jahren, obwohl die damaligen Vinylplatten natürlich nicht goldfarben waren, sondern sie waren schwarz, hatten in der Mitte ein großes Loch und drumherum schlängelte sich eine Rille und in der steckte ja die Musik. Goldrausch. Time for music. Die Turtles sind bekannt für Happy Together und hier ist ihr Song Eleanor.

Der weibliche Vorname Eleanor ist wahrscheinlich germanischer Herkunft und eine Variante von Helen, aber wie dem auch sei, auf jeden Fall war es in den 60er Jahren ein Riesenhit für die amerikanische Band The Turtles. Eine gelungene Mischung aus Rock und Soul, die kann durchaus auch aus Irland stammen. Und dass diese Behauptung richtig ist, das beweist jetzt die Band The Hothouse Flowers mit Don't Go. Don't Go.

Ein 80er-Jahre-Hit von The Hot House Flowers, Don't Go, nur hier in Deutschland. Da haben sie ein bisschen getrödelt. Da stand der Song erst im Jahre 1990 in den Charts. Hitback, das heißt ja so viel wie wir gehen zurück zu einem Hit von gestern, zu einem Oldie. Hier ist Rod Stewart und Sweet Surrender.

0: Sweet Surrender, das war einer der vielen 80er Jahre Hits von Rod Stewart und bei uns in Deutschland erreichte er mit diesem Song immerhin den Platz 8.
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0: Und spätestens in 8 Tagen, da werde ich auch wieder für euch da sein. Denn für heute ist die Sendung Goldrausch leider schon wieder zu Ende. Die Golden Oldies, die werde ich jetzt alle gut verstauen, damit sie nicht zustauben. Aber bald, dann packe ich sie natürlich wieder für euch aus, denn wir wollen ja wieder einen Goldrausch genießen. Bis dahin macht's gut, weiterhin viel Spaß hier bei uns im Programm. Tschüss, bye bye, euer Eckart Hannibal Heuermann.

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Daisy the Losers. So entschuldigt, aber nach so einem Angebot von sortierten Sounds muss ich mir erfrischen. Ja, steht mir ja zu, nicht? Als Starsprecher. Ach, übrigens, dreh noch mal die Platte um, hier kommt nicht mehr. Also es ist ja richtig nett, dass du es geschafft hast, die Platte sofort umzudrehen. Das zeichnet dich aus und ich darf dir in Gedanken die Hand schütteln von unserem Plattenproduzenten, Herrn Müller von der Firma Aronda. Also es geht weiter. Wir bemühen uns musikalisch auch. Und zwar darf ich kurz noch mal die Reihenfolge ansagen, wie die Herren gespült, mit I, bitte, ja, ich lerne es ja noch, gespielt haben. Also der erste Preis ging an The Maniacs, der zweite Preis The Eyes und der dritte Preis bekam The Losers. Es wurde also allgemein so ausgewählt von der Jury, da waren auch Leute vom Funk dabei. Also wie gesagt, wir wollen musikalisch weitermachen, sonst sitzen wir morgen früh noch hier. Das ist ja keine Sprechplatte, sondern eine Beatplatte. Und hier kommen The Maniacs mit Barefooten.

Aufnahmen eingegangen bin, widmen wir uns in Teil 2 ihrer zweiten LP und der Bandgeschichte bis zur Auflösung. Die LP Beat with the Boots ist schon eine merkwürdige Angelegenheit. Puristen und Fans der ersten Stunde hassen sie regelrecht. Die Zeichen der Zeit stehen 1967 nicht nur auf Flower Power, sondern auch auf Soul, ob nun Motown oder James Brown und Wilson Pickett. Als Rhythm and Blues Band haben die Boots natürlich auch eine starke Affinität zum Memphis Soul und sehen da für sich eine Marktlücke in Good Old Germany. Werner kann damit nun gar nichts anfangen. Konsequenterweise steigt er aus und widmet sich seinem anderen Hobby. Werner Grappe betreibt seither in Berlin-Spandau eine Zoohandlung. Bob bringt einen Bekannten aus Holland als neuen Frontmann in die Band. Chuck Eckhart, ein strohblonder Sunnyboy mit zeitgemäßem Art-Pop-Outfit und einer gar nicht so schlechten Stimme. Teldec will unbedingt, dass ihr Hauskomponist Sanford Alexander aus Hamburg diesmal mit von der Partie ist. Also sind knapp ein Drittel der Songs auf der LP von ihm. Ziemlich albern, wenn man bedenkt, dass die Boots diese Titel nie live spielen.

Doch die Boots haben ihren Zenit überschritten. Am Ende werden die Jungs auch noch von ihrem Manager Dieter Belinder so richtig über den Tisch gezogen. Wie fast alle Musiker in den 60s sind die Boots total blauäugig. Sie wollen in erster Linie ihre Musik spielen, immer genug Bier, was zu beißen und natürlich hübsche junge Mädels. Alles andere ist ihnen relativ egal. Alles Geschäftliche regelt Belinda. Wie viele Platten verkauft werden, weiß nur er. Nachdem Teldec die Band gedroppt hat, spielen sie zunächst weiter quer durch Deutschland. Ihre Popularität als tolle Liveband bleibt zunächst ungebrochen. Von Belinda als Agenten haben sie sich getrennt und buchen ihre Gigs selbst. Chuck gefällt

die Richtung der Band immer weniger und er geht zurück nach Holland. Für kurze Zeit rekrutieren die Boots den schwarzen Jamaikaner Sunshine Earl Woodham als Sänger. Da taucht Belinda plötzlich aus Nacht und Nebel bei einem Gig in Kiel auf und wedelt mal wieder mit einem Vertrag. So behauptet er das jedenfalls. Er stellt die Band vor die Wahl, entweder ein Scheck von Teldec mit den gesamten Royalties von Teldec oder ein Vorvertrag mit CBS. Die Gruppe entscheidet sich für den Vorvertrag und sieht demzufolge bis heute keinen Pfennig von den Erlösen ihrer Platte.

1968 kommt ein jähes Ende, nachdem ihr Tourmanager nach einem Gig in Wien mitsamt Bus, Equipment und Gage das Weite sucht. CBS will von einem Vorvertrag nichts wissen und zeigt sich desinteressiert an der Band. Bob beginnt in Berlin zu studieren, Heinz und Uli folgen wenig später einem Anruf von Chuck aus Holland, der von einem Plattenvertrag erzählt. Zwei Singles erscheinen dort bei Philips 1968 und 69 ohne irgendeinen nennenswerten Erfolg. Kein bleibender Eindruck jedenfalls. Für kurze Zeit schließt sich Heinz einer religiösen Sekte an, Uli wird Fernmeldetechniker, Jockel wird Student wie Bob. Inzwischen leben Jockel, Heinz und Uli alle in der Gegend von Nürnberg. Dort gehören Heinz und Uli übrigens Anfang der 70er zur letzten Besetzung von Ihre Kinder, einer völlig zu Unrecht vergessenen Band, die in ihrer besten Zeit wie eine deutschsprachige Version von Buffalo Springfield klingt. Soweit die Story zur Berliner Band The Boots. Hier sind sie nochmal mit dem James Brown-Hit als Coverversion I Feel Good.